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Der Mann kann nicht schlafen. Der Mann steht auf. In der Ecke liegt ein Seil. Der Mann reißt die Frau hoch. Sie wird ruhen. Aber dann weiß der Mann, dass die Frau tot ist.

sein mit dem Uwe Söllmann. Wann soll ich denn? Ja, jetzt werden wir es schon wieder sehen.